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1: Hallo, weiter geht es jetzt mit meiner neuen Sendung von Uwes Blues und Rockkneipe. Für euch habe ich heute Abend unter anderem mit dabei Jim Carr, Ken Tucker, Albert Cummings, Lance Lopez und Eric Sardinas. Los geht es heute Abend aber mit Blues Boy Willie. Das ist ein Multi-Instrumentalist und hervorragender Sänger, der seine Sängerkarriere natürlich im Gospelchor begonnen hat. Er war aktiv von den 1960er Jahren bis 2024. Seinen ersten Auftritt hatte Blues Boy schon mit 5 Jahren in der Band von seinem Bruder. Ihr hört von Blues Boy Willie den Titel Juke Joint Blues. Der Titel ist im Jahr 1995 eingespielt worden. Weiter geht es dann mit erstklassigen Southern Rock von Lynyrd Skynyrd. Ihr hört den Titel Southern Woman. Der ist im Jahr 2021 aufgenommen worden. Die Band Nummer 3 ist das Down Home Super Trio. Das ist eine ganz hervorragende Truppe um den französischen Sänger und Gitarristen Frank Goldwasser, der schon seit längerem in den Vereinigten Staaten lebt. Er hat sich noch verstärkt mit Charlie Musselwhite, diese Bluesgranate, und Percy Mayfield. Ihr hört von diesen tollen Musikanten den Titel Sister Talk Me Guitar. Der ist im Jahr 2004 produziert worden. Ich wünsche euch heute Abend richtig viel Spaß beim Zuhören.

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1: Ich habe jetzt für euch eine tolle Bluesband aus dem US-Bundesstaat Mississippi. Diese Band heißt Homemade Jams Blues Band. Das sind drei Geschwister, Ryan Perry, Kyle Perry und Taya Perry. Die machen schon seit 2007 richtig tolle Bluesmusik. Ihr hört von dieser Band den Titel Nothing Changed for the Poor. Der ist aus dem Album The Game aus dem Jahr 2010. Chris Bell werdet ihr danach zu hören bekommen. Von Chris hört ihr den Titel Something to Blame. Der Titel ist im Jahr 2010 eingespielt worden. Nummer 3 ist Jim Carr. Der war schon in den 1970er Jahren Mitglied bei der Bobby Bland Band, eine ganz tolle Bluesband. Danach war er unterwegs mit Junior Wells, Buddy Guy und Coco Taylor. Ihr hört von Jim den Titel Landing on You. Der Titel ist im Jahr 2023 in die Rille gepresst worden. Das Album heißt Keeping It Hot.

Die Hamburger Band Ohrenfeind habe ich jetzt für euch. Ihr hört die Nummer Im Namen des Rock. Der Titel ist aus dem Album Wenn der Teufel anruft aus dem Jahr 2024. Bob Dylan ist die Nummer 2. Ihr hört Bob Dylan mit dem Blues-Klassiker Baby Please Don't Go. Der ist nochmal im Jahr 2024 überarbeitet worden. Top Thomas ist die Nummer 3. Der Gitarrist und Sänger aus dem US-Bundesstaat Florida hatte schon mit 14 Jahren seinen ersten Auftritt. Ihr hört aus seinem Album The Town Crier den gleichnamigen Titel.

Die nächste Band ist die Rockband Trapeze. Diese Band wurde im Jahr 1969 gegründet, unter anderem von Glenn Hux, der diese Band im Jahr 1973 dann wieder verlassen hat, um bei Deep Purple mitzumachen. Ihr hört den Titel Black Cloud. Der Titel ist aus dem Album Medusa. Jill Robson hört ihr danach. Der tolle Sänger und Bluesharpspieler aus Großbritannien hat im Jahr 2016 sein Album Fort Who's Who Need the Blues eingespielt. Ihr hört den Titel Bound for the Border. Mick Martin werdet ihr danach mit seiner Band The Blues Rockers hören. Er hat diese Band schon in den 1960er Jahren gegründet. 1972 hat Mick seine erste Platte auf den Markt gebracht. Ihr hört von dieser tollen Bluesband den Titel Got to Change.

Die nun folgende Band, The Human Project, kannte ich vorher auch nicht. Diese kalifornische Band hat schon 8 Alben auf den Markt gebracht. Chef dieser tollen Band ist Lloyd van der Grift, der Sänger und Gitarrist. Ihr hört von dieser Band den Titel Barroom Meltdown. Ken Tucker werdet ihr danach hören. Ken hat mit 11 Jahren angefangen, die Gitarre zu erlernen. Ende der 1980er Jahre hat er sein erstes Album auf den Markt gebracht. Ihr hört aus dem Album Juke Joint Serenade den Titel Street Walking Woman. Französischen Blues gibt es dann zum Abschluss mit Mike Gordeau und seiner Bobbin Blues Band. Ihr hört von Mike den Titel Shame All Blues. Der Titel ist im Jahr 2007 aufgenommen worden.

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Etwas rockiger wird es jetzt mit Aerosmith. Ihr hört ihren Dauerbrenner Dude, der im Jahr 1987 aufgenommen worden ist. Henrik Freischlader hört ihr als Nummer 2. Im Jahr 2011 hat Henrik sein Album Still Frame Replay aufgenommen. Ihr hört daraus die Nummer What's My Name. Albert Cummings ist die Nummer 3. Seit 1999 ist er auf den amerikanischen Bluesbühnen unterwegs. Er hat 10 Alben auf den Markt gebracht. Aus seinem im Jahr 2020 aufgenommenen Album Believe hört ihr den Klassiker Red Rooster.

Weiter geht es mit Bad Brat and the Fat Cats, ein origineller Bandname. Ihr hört den Titel Eyes on the Prize aus dem gleichnamigen Album aus dem Jahr 2013. Eric Clapton hört ihr danach mit Knocking on Heaven's Door, der ist im Jahr 2024 aufgenommen worden. Genevieve Reed, die tolle Sängerin und Harpspielerin, diese Dame hat im Jahr 2005 ihr Album Gettin' Kooky aufgenommen. Ihr hört daraus die Nummer Taxin' Me.

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Ihr hört jetzt die Band Bad Company. Ihr hört ihren Klassiker Wildfire Woman, der ist nochmal im Jahr 1999 überarbeitet worden. Tony Spinner, den könnt ihr danach hören. Ihr hört den Titel Down, Don't Bother Me, der ist im Jahr 1993 aufgenommen worden. Nummer 3 ist dann der texanische Blues- und Gitarrenkünstler Lance Lopez aus seinem richtig tollen Album Handmade Music aus dem Jahr 2011 hört ihr die Nummer Lowdown's Way.

Zwei tolle Titel habe ich jetzt noch für euch. Das war sie dann auch schon, meine neue Sendung von Uwes Blues und Rock Kneipe. Ich hoffe, dass wir uns dann am nächsten Montag wieder hören werden. Bis dahin wünsche ich euch noch eine richtig tolle bluesige Woche. Der vorletzte Titel kommt von Monokel. Ihr hört von den Jungs einen Instrumentaltitel. Ihr ahnt schon, was jetzt kommt. Richtig geraten. Peter Gunn werdet ihr zu hören bekommen. Erik Sardinas, der wird diese Sendung beenden. Ihr hört von Erik Sardinas mit seiner Band Big Motor den Titel Run, Devil Run. Der Titel ist aus dem Jahr 2014.

Hallo und herzlich willkommen, liebe Bluesfreunde, zu einer weiteren Ausgabe des Duke Joints hier auf Radio Blues und Rockgarage. Mein Name ist Volker und in den nächsten 2 Stunden begleiten dich Bluesgitarren, Mundharmonika und Stimmen aus den verschiedensten Ecken der Blues-Szene. Mit dabei sind unter anderem The Alabama Love Snakes, dann The Hard Swimming Fish, The Red Devils und auch Jesus on a Tortilla. Und wir machen gleich, oder wir beginnen gleich mit dem ersten Set und dann macht den Anfang Sandra Hall zusammen mit der Gnola Blues Band und dem Titel Redbone Woman. Sandra Hall ist eine Blues- und Soul-Sängerin aus Atlanta, die lange Zeit zur festen Größe der dortigen Bluesclubs gehörte. Danach hören wir etwas von den Texas Blues Runners, deren Titel heißt Voodoo Woman und den Abschluss dieses ersten Sets übernimmt dann Ted Robinson mit Keep Your Heart Open for Love. Robinson gehört zu den modernen Bluesmusikern, die besonders für ihren souligen Gesang bekannt sind. Jetzt aber zunächst Sandra Hall und die Gnola Blues Band mit Redbone Woman.

Im ersten Set haben wir mit dem oder mit den Texas Blues Runners schon einen kleinen Hinweis auf Texas bekommen. Und genau dort bleiben wir kurz, denn Texas Blues hat einen ganz eigenen Charakter. Während der Chicago Blues oft urban und auch elektrisch klingt, entwickelt sich in Texas ein Stil, der stärker von Boogie, Swing und einer sehr melodischen Gitarrenarbeit geprägt ist. Musiker wie T-Bone Walker, später Freddie King oder Stevie Ray Vaughan machten diesen Sound weltbekannt. Typisch für den Texas Blues ist eine Mischung aus Blues, Rhythm and Blues und einer guten Portion Groove. Wir machen jetzt hier aber weiter mit dem zweiten Set und da ist der erste, oder da sind die ersten, das Wilbur Project mit dem Titel Stella. Und danach hören wir etwas von den Alabama Love Snakes. Die bringen uns ihren Titel Train Take My Pain Away. Die Band verbindet klassischen Blues mit Rock und Southern Rock Einflüssen. Und den Abschluss übernehmen die Bellops mit Trouble Again. Jetzt aber zuerst The Wilbur Project mit Stella.

So, wir gehen jetzt nach Australien zu den Hoochie Coochie Men. Die bringen uns ihren Titel She Whines. Die Band verbindet klassischen Chicago Blues mit kräftigen Gitarren und einer guten Portion Resonant Blues. Und danach wird's etwas heftiger, denn wir hören 10 Years After mit ihrem wohl bekanntesten Titel I'm Going Home. Der Song wurde besonders durch ihren legendären Auftritt beim Woodstock Festival weltbekannt, bei dem Gitarrist Alvin Lee mit seinem rasanten Spiel für einen der großen Momente des Festivals sorgte. Und den Abschluss dieses Sets übernehmen The Pounders mit dem Woman Blues. Ja, jetzt aber erst Hoochie Coochie Men mit She Whines.

Reds Blue sind die Nächsten im Bunde und die bringen uns den Titel Flim Flam Man. Und danach hören wir die Bluesanovas mit dem Titel Scandalize My Name. Die Band aus Münster in Westfalen gehört zu den jüngeren Gruppen der europäischen Blues-Szene und verbindet traditionellen Blues mit Rhythm Blues und Soul. Und zum Abschluss dieses Sets hören wir dann etwas von Sharon Lewis. Die bringt uns den Titel Why I Sing the Blues. Lewis stammt aus Fort Worth in Texas, machte sich aber vor allem in der Chicagoer Blues-Szene einen Namen. Dort arbeitete sie viele Jahre mit bekannten Musikern zusammen und wurde schließlich von Gitarrist Carlos Johnson gefördert, der ihr half, ihre eigene Karriere aufzubauen. Mit ihrer kraftvollen Stimme steht sie in der Tradition der großen Blues- und Soul-Sängerinnen. Jetzt hört ihr aber erst Red's Blues mit dem Titel Flim Flam Man.

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0: Viele Bluesmusiker wuchsen in der Kirche auf und lernten dort zu singen oder ein Instrument zu spielen. Während der Blues oft vom Alltag, von Sorgen und Beziehungen erzählt, richtet sich Gospel stärker auf den Glauben und die spirituelle Seite des Lebens. Trotzdem teilen beide Musikrichtungen viele musikalische Wurzeln, dieselben Akkorde, ähnliche Melodien und vor allem eine große emotionale Ausdruckskraft. Und aus diesem Genre hören wir gleich den Titel Trouble und der wird interpretiert von Reverend John Wilkins. Davor aber noch die Band The Hearts Women Fish mit dem Titel Quiet Whiskey und nach Reverend John Wilkins dann etwas von den Red Devils, die bringen uns Cut That Out. Die Band aus Los Angeles wurde Anfang der 90er Jahre besonders durch ihre energiegeladenen Bluesclub-Auftritte bekannt. Zuerst aber jetzt The Hearts Women Fish mit Quiet Whiskey.
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Ja, jetzt kommen wir zum sechsten Set und das wird eröffnet von der Band The Loved Ones und die bringen uns den Titel Bad Dream. Danach etwas von den Writers Continental mit Leaving This World Tonight und den Abschluss übernimmt dann die Band The Stumble mit Hoongarn. Die Band aus Großbritannien gehört seit den frühen 1990er Jahren zu den bekannten europäischen Bluesformationen und verbindet klassischen Chicago Blues mit modernem Bluesrock. Jetzt aber erst The Loved Ones mit Bad Dream.

Die Band Jesus on a Tortilla stammt aus Mailand in der norditalienischen Region Lombardei und verbindet den klassischen Blues mit einer guten Portion Rock und Rhythm and Blues. Trotz des ungewöhnlichen Namens orientiert sich ihr Sound stark an den traditionellen amerikanischen Blues-Stilen. Ein schönes Beispiel dafür, wie international die Musik inzwischen geworden ist. Und von Jesus on a Tortilla hören wir gleich I'm a Really Good Lover. Danach hören wir die Bands Freemans, die bringen uns ihren Titel Can't Ever Let You Go. Und den Abschluss dieses Sets übernimmt dann die Band The Snake Handlers Blues Band mit dem Titel Slip into the Leather. Jetzt Jesus on a Tortilla mit I'm a Really Good Lover.

So, und der Rausschmeißer heute Abend, der kommt von Sam Lay mit dem Titel Funny May. Ja, Lay war einer der großen Schlagzeuger des Chicago Blues. In den 1960er Jahren spielte er unter anderem in der Band von Howlin' Wolf und später auch bei der Paul Butterfield Blues Band. Sein kraftvoller und gleichzeitig sehr präziser Stil machte ihn zu einem gefragten Musiker der Blues- und Rhythm-Blues-Szene. Der Song Funny May selbst ist ein Blues-Klassiker, der ursprünglich von Buster Brown aufgenommen wurde und im Lauf der Jahre von vielen Blues-Musikern interpretiert worden ist. Mit diesem Titel, wie gesagt, verabschiede ich mich heute von euch. Mein Name ist Volker, ich danke euch fürs Zuhören, kommt gut durch den Rest des Tages und vielleicht hören wir uns schon bei der nächsten Ausgabe des Juke Joints hier auf Radio Blues und Rockgarage wieder. Bis dahin wünsche ich euch eine tolle Woche, eine gute Zeit, vor allem aber bleibt gesund. Bis zum nächsten Mal. Ciao.

Michaels Bluesbox. Schön, dass ihr wieder eingeschaltet habt und dabei seid. Herzlich willkommen. Ja, heute habe ich wieder ein bisschen was Spezielles für euch zusammengestellt. Es geht um Guitar Heroes und das heißt, das sind Musiker, Bands, die einfach durch ihren Ton und ihre Stimme auffallen. Und wer da dabei ist, das werdet ihr gleich hören. Und ich starte mit ZZ Top und vergessen Just Got Paid aus ihrem Album Rio Grande Mat 1972 erschienen. Und 1974 hat Robin Trower Bridge of Sights einen Wahnsinnssound dahingelegt. Die Scheibe heißt übrigens genauso Die Kracht. Die könnte man ins heutige Zeitalter locker reinpacken. Und Gary Moore, eh unvergessen, ein Evergreen. Still Got the Blues heißt das Stück aus der gleichnamigen Scheibe 1990 erschienen. Schön, dass ihr dabei seid. Viel Spaß bei meiner heutigen Sendung.

Ja, was soll man sagen? Mir macht es unheimlich viel Spaß, diese alten Stücke zu hören und zu denken, ja, was hat man damals schon für tolle Musik gemacht? Und weiter geht's mit Eric Clapton und Sunshine of Your Love. Natürlich eine Cream-Nummer. Ich habe das Stück von einer Best-of herausgesucht aus dem Jahre 91. Und ich sage da mal nichts dazu, das kennt ja jetzt wirklich jeder. Genauso wie Stevie Ray Vaughan and Double Trouble mit dem Stück Texas Flood, auch eine Greatest Hits Variante aus dem Jahr 1995. Und Michael Pickett schließt die Runde ab mit Mother Earth, auch eine wunderbare Nummer. Conversation with the Blues heißt die Scheibe aus dem Jahre 2000.

Der unvergessene Rory Gallagher, der leider schon 1995 verstorben ist an einer Lebertransplantation und den Folgen dazu. Und ich habe ihn rausgesucht mit dem Stück.

0: Genauso wie die anderen vorhergespielten Gitarristen und Bands gehört John Mayer, der US-Amerikaner, natürlich auch zu den ganz Großen. Er ist 48 Jahre alt und kann noch ganz schön nach oben, aber er hat schon 7-mal den Grammy bekommen und viele andere Auszeichnungen auch. Sensationell. Und das nächste Stück, Slow Dancing in a Burning Room, da braucht er gar nicht viel machen. Das machen alles die Zuhörer, meistens die Zuhörerinnen, wie man hört. Eine tolle Nummer. Dann kommt Jimi Hendrix mit Voodoo Child, das ist ja auch unvergessen, spiele ich immer wieder gern, eine tolle Nummer. Und den Abschluss dieser Runde macht Dan Patinsky, hatte ich glaube ich noch nicht. Only an Ocean heißt das Stück, auch eine tolle Nummer. Wheel, das Album aus dem Jahre 2013.
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Es ist schon ein paar Sendungen her, da hatte ich Cindy Lauper gespielt und das hat dem Carsten aus Kassel, Carsten mit C, ganz wichtig, ganz gut gefallen und hat mich gebeten, nochmal was rauszufischen. Ja, das habe ich natürlich gern gemacht. Mother Earth habe ich gefunden und da macht Alan Toussaint mit. Memphis Blues heißt die Nummer 2010 und wie gesagt, Cindy Lauper kann nicht nur Girls Just Wanna Have Fun, eine coole Nummer. Fantastic Nick Rito, den hatte ich auch noch nicht, auch ein ganz toller Interpret. California Loner heißt das Stück. Alive, die Scheibe aus dem Jahre 2026, also ganz aktuell. Und den Abschluss dieser Runde macht King of the World, die lege ich immer wieder ganz gerne mal auf. Woman Across the River habe ich rausgesucht, live at Paradiso 2015 erschienen.

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1: Laila Zoe, die hat ja nun wirklich schon sehr, sehr viel in ihrem Leben gemacht. Laila Zoe kommt aus Kanada, Victoria, British Columbia und hat schon mit Who is Who in der Branche gespielt. Unter anderem natürlich auch mit Henrik Freischlader. Sie war mit Jeff Haley unterwegs. Sie hat eine Konzertreihe gemacht, auch mit John Mayall, Walter Wolfman, Washington, Coco Montoya. Daraus wurde dann 2017 eine Live-CD gemacht. Und so weiter und so weiter. 18 Platten circa hat sie aufgenommen. Ich habe rausgesucht eine ruhige Nummer, Crazy Man Eyes, aus ihrem Album The Fire Girl 2022 erschienen. Anschließend kommt Rick Fowler, auch ein ganz klassischer Blues-Blues-Rocker, und der hat das Gitarrenspielen gelernt, so wie andere auch oder wie viele andere auch. Einfach mal zuhören und nachmachen. Ich habe seine Nummer rausgesucht, die Walk Softly heißt. Back on My Good Foot heißt seine Scheibe aus dem Jahre 2026, also eine Neuvorstellung.

Ihr macht weiterhin ordentlich Werbung für den Sender Blues und Rock Garage. Ihr lasst da nicht nach. Das ist ganz wichtig für meine Kollegen und mich, die 24/7 für euch Musik vorbereiten und auflegen. Mike Ferris kommt anschließend. Can I Get a Witness? Und das kommt von seiner Scheibe Silver and Stone, 2018 erschienen. Mike Ferris ist ein ganz cooler Musiker, der macht das richtig toll, gefällt mir sehr, sehr gut. Und da habe ich dann auch meinen Lieblingsorganisten Reese Winans entdeckt und dann ist er sowieso mein Kumpel. Slash Papa Was a Rolling Stones featuring Demi Lovato. Demi Lovato kennt vielleicht auch nicht jeder. Das ist eine Sängerin aus dem Bereich Rhythm and Soul, Pop und so weiter. Und die kann aber auch wunderschön Soul und Blues singen. Zusammen mit Slash eine super Nummer geworden. Orgy of the Damned heißt die Scheibe aus dem Jahr 2024. Ein ganz tolles Ding. So, das wär's gewesen für heute. Die letzten zwei Stücke. Ihr passt auf euch auf, bleibt gesund und hört am nächsten Donnerstag wieder rein ab 18 Uhr bei Michaels Bluesbox. Tschüss, euer Michael.

Hallo liebe Bluesfreunde, hier ist Gerts Bluesgarage. Für die Sendung habe ich euch heute wieder feinen Blues herausgesucht. Oldies, Klassiker und Neuvorstellungen. Der erste Song der ersten Runde ist für meinen Freund Rob Orlemans, der leider in diesem Jahr viel zu früh verstorben ist. Rob Orlemans, ein begnadeter Gitarrist. Und es verbinden mich mit ihm einige interessante Gespräche. Von ihm habe ich von seiner 2023 erschienenen CD Shake Them Down den gleichnamigen Song herausgesucht. Danach Garrett T. Willie mit High Beam Blues vom 2026 erschienenen Album Bill's Café. Den Abschluss macht Kenny Wayne Shepherd mit dem Song Born with a Broken Heart. 2026 hat er das Album Let Better Highs herausgebracht. Liebe Grüße an den Kenny.

Die nächste Runde beginnt mit Grain Duffy, eine begnadete Musikerin. Sie hat in diesem Jahr ein neues Album herausgebracht, vom Album für euch Early in the Morning. Danach die wunderbare Bonnie Raitt, Made Up Mind 2022, das wunderbare Album Just Like That. Den Abschluss macht die Band aus Österreich, Portobello Express, und hier muss ich nochmal sagen, eine wunderbare Band, die interessante Musik spielt. Hört euch die Songs an, die LP Golden Years kann ich euch nur wärmstens empfehlen. Sie ist von diesem Jahr, vom Album für euch, The Seas Rise. Liebe Grüße an die Band, viel Spaß beim Zuhören.

Die nächste Runde ist eine gitarrenlastige Runde. Sie beginnt mit Doyle Bramhall, Change It, 1994, ein Album, das man immer wieder hören kann, Bird Nest of the Ground. Danach Walter Traut, liebe Grüße an den Walter, Me, My Guitar and the Blues, 2019 das Album Survivor Blues, den Abschluss macht Eric Clapton mit dem Klassiker Cocaine. Den Song habe ich für meinen Moderatorenkollegen, dem Michael, rausgesucht. 2010 kam das Album The Cream of Clapton heraus und das ist natürlich auch immer wieder hörbar.

Die nächste Runde beginnt mit zwei Neuvorstellungen. Winkler & Friends haben 2026 ein neues Album eingespielt. Freunde, Musik, Hoffnung und Träume. Vom Album für euch Freunde, die bleiben. Danach Beachfish, natürlich John Schisele aus München. Liebe Grüße an den John. Er hat ein neues Album eingespielt, Forgotten Gems. Und das kann ich euch wärmstens empfehlen. Vom Album für euch Living Home Blues. Den Abschluss macht die Band The Blue Highways. Don't Leave Me Alone. 2023 kam das Album Out on the Line heraus. 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

Beim Herausführen für die Sendung ist mir ein Song aufgefallen, den ich bisher noch nicht kannte, und die zwei Musiker, die haben einen Song, eine LP herausgebracht, die mir richtig gut gefällt. Die Rede ist von Cherry Lynn und Eugen Leonhard. Deep Water heißt der Song, das Album gleichnamig von 2025. Danach Jax Hello mit Rebound 2021 hat sie das Album Underdog Anthems eingespielt. Den Abschluss der Runde macht Elena Miles mit Make Me Happy. 2014 hat sie das Album Rocking Horse eingespielt und das ist richtig gut.

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In der nächsten Runde geht die Reise nach Hamburg. Jürgen Ohl alias J.J. Ohls Little Train. Und hier muss ich sagen, der Jürgen hat ein Lied aufgelegt, das geht unter die Haut. When Your Soul Is Crying. Liebe Grüße an den Jürgen. Danach kommt Jack J. Hutcherson mit Days Are Gone, das Ganze live. 2025, das wunderbare Album Battle Scars. Den Abschluss macht Josh Smith mit No Blues Left to Give. Liebe Grüße an den Josh. Das Lied kommt natürlich vom gleichnamigen Album, das 2025 erschienen ist.

Larry Kurtz and the Lovebreakers hatte ich schon öfters in meiner Sendung. Ein Song, der mir richtig gut gefällt, Headwaters Hill Country vom Album Take a Ride von 2025. Danach Salomon Hicks mit I'm Burning Up. Ein wunderbarer Song, 2026, ganz frisch auf dem Plattenteller, das Album How Did Every Get This Blue. Den nächsten oder vielmehr den letzten Song macht Stones and I Down von dem gleichnamigen Album, das 2021 erschienen ist.

Das war's schon wieder mit meiner Sendung Erz Blues Garage. Ich hoffe, die Sendung hat euch gefallen. Ihr bleibt mir gewogen, hört am nächsten Dienstag 20 Uhr wieder in meine Sendung.

Hallo liebe Bluesfreunde, hier ist Gerts Bluesgarage. Für die Sendung habe ich euch heute wieder feinen Blues herausgesucht. Oldies, Klassiker und Neuvorstellungen. Die erste Runde hier in meiner Sendung Gerts Bluesgarage auf Radio Blues und Rockgarage beginnt mit einem Sänger, den ich unheimlich gut finde, Michael Kiwanuka. Cold Little Heart von seinem Album 2017 erschienen Love and Hate. Danach eine Neuvorstellung Steve B. Band Self-Infected Blues 2026 vom Album Deepest Heart. Den Abschluss macht der wunderbare Warren Haynes mit dem Song Banks of the Deep End. Das Ganze live vom Album, ebenfalls frisch auf dem Plattenteller Dreams and Songs live. Viel Spaß beim Zuhören.

Für die nächste Runde habe ich in meinem Plattenarchiv gekramt und habe mal drei ältere Songs rausgesucht, die auch wieder gespielt werden müssen. Die Runde beginnt mit Howard Gitter Lütke und er spielt einen wunderbaren Blues Sweet Home Chicago. 1992 hat er das Album Molded by the Blues herausgebracht. Danach ein Sänger, den ich unheimlich gut finde, Southside Johnny. Coming Back 1991, das Album Better Days und er hat wirklich eine begnadete Stimme. Den Abschluss macht Ernie Williams and the Wildcats mit South of Memphis. 1993 haben sie das Album Sun Going Down eingespielt und das ist richtig gut.

Die nächste Runde beginnt mit Smoking Joe Kubek und der hat wirklich den Blues drauf. 2010 hat er ein Album eingespielt, Have a Blues Will Travel. Den gleichnamigen Song habe ich für euch rausgesucht. Danach Cap Mo, der momentan durchstartet und eine Riesenkarriere hingelegt hat. 2019 hat er ein unglaublich gutes Album eingespielt, Oklahoma. Vom Album für euch I Remember You. Den Abschluss macht Blues and Trouble, Long Gone Man vom Album 1989 erschienen, With a Friends Like This.

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0: Die nächste Runde beginnt mit einer Neuvorstellung. Katie Nipp hat uns geschrieben, sie hat uns ihre neueste LP in die Redaktion geschickt, Live at the Theater 5150. Vom Album habe ich für euch rausgesucht, If I Was the Devil, und ihr könnt euch freuen, es ist ein gnadenlos wunderbares Album. Liebe Grüße an die Katie. Danach die Blues Kings mit Going Up the Country, natürlich ein Klassiker. 2010 haben sie das Album Money Lover herausgebracht. Den Abschluss der Runde macht Rob Williams and the Blues Drivers mit Knock Me Down vom gleichnamigen Album, das dieses Jahr frisch herausgekommen ist.
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Eine Band, die mir beim Heraushören für die Sendung aufgefallen ist, vor der Sendung nehme ich mir immer die Zeit und suche für euch Songs raus, die ihr vielleicht noch nicht so kennt. Eine Band, die mir nicht so geläufig ist, ist Passenger, aber der Song Let Her Go, den wollte ich euch unbedingt vorspielen. Er gefällt mir richtig gut. Es ist eine EP von 2012 und die kann man sich wirklich sehr gut anhören. Danach The Bottles Call Me Breeze. 2017 kam das Album Hot Road Blues heraus. Den Abschluss macht die Band Riot Act, die mir ebenfalls richtig gut gefällt. Armor Zare vom Album Closer to the Flame von 2022.

Ebenfalls ein neues Album im Angebot von Rob Tognoni. Er hat uns ebenfalls das Album in die Redaktion geschickt. Und mir gefällt's richtig gut, hört mal rein. 2026, wie gesagt, ganz frisch auf dem Plattenteller, das Album Black on Black. Den gleichnamigen Song habe ich für euch rausgesucht. Danach die Mystics, eine wunderbare Bluesband, Midnight in Mississippi vom gleichnamigen Album, das 2014 erschienen ist. Den Abschluss der Runde macht Jay Lee and the Hoodoo Skulls mit einer Neuvorstellung von ihrem Album Bad Love, den Song Lonely Man.

0: Wie schon in der letzten Sendung habe ich heute eine deutsche Band dabei, die mir richtig gut gefällt. Es handelt sich um Kurz und Lang, eine regionale Band, die immer wieder für Furore sorgt. Liebe Grüße an die Band. Ich habe mir von ihrer LP Es ist Zeit den Song Der Tremper herausgesucht. Danach die Altered Five Blues Band mit Let Me Be Gone. 2019 haben sie das Album 10.000 Watts herausgebracht. Den Abschluss macht nochmal Blues and Trouble mit dem Song Honeypot. 1985 haben sie das Album First Trouble herausgebracht. Und das ist ebenfalls immer wieder richtig gut.
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Das war's schon wieder mit meiner Sendung Gerds Blues Garage. Ich hoffe, die Sendung hat euch gefallen. Ihr bleibt mir gewogen, hört am nächsten Dienstag 20 Uhr wieder in meine Sendung. Die nächste

Hallo liebe Bluesfreunde, hier ist Gerts Bluesgarage. Für die Sendung habe ich euch heute wieder feinen Blues herausgesucht, Oldies, Klassiker und Neuvorstellungen. Für die erste Runde hier in meiner Sendung Gerts Bluesgarage auf Radio Blues und Rockgarage habe ich einen Song von Eric McFadden rausgesucht, Devil Moon. 2010 hat er das Album Two Big MCs eingespielt und das Ganze live. Danach Davy Knowles mit Hold On Strong vom Album, das 2025 erschienen ist, MKO. Den Abschluss macht die Band Leadfeather, die ich bisher noch nicht kannte und die finde ich richtig gut. Sie haben ein neues Album eingespielt, Wild Child, den gleichnamigen Song habe ich für euch rausgesucht.

Die nächste Runde beginnt mit einer Neuvorstellung. Jochen Volpert hat seine 11 oder 11, ganz wie ihr wollt, eingespielt. Ein Album, das mir richtig gut gefällt. Vom Album habe ich für euch rausgesucht Emma Gernsey, liebe Grüße an den Jochen. Danach kommt High Chief Snowcapped, eine Radioversion. 2025 haben sie das gleichnamige Album eingespielt. Den Abschluss macht der wunderbare Jovin Webb mit Every Time I Roll the Dice. 2026 ein ganz frisches Album, Son of Sinner.

In der nächsten Runde geht die Reise in die Schweiz. Diana Nehmer hat eine neue Single, die mir richtig gut gefällt, Behind the Words. Und wie gesagt, die Diana hatten wir schon öfters im Sender. Liebe Grüße an die Diana. Danach Phil Sabert ebenfalls mit einem neuen Song, Falling and Flying. Natürlich eine Single-Auskopplung. Das Album ist im Oktober geplant. Liebe Grüße an den Phil. Den Abschluss macht die Band When Rivers Meet, Fouled Line 2026. Ebenfalls ein ganz frisches Album. Rhythm, Rust and Static.

Die nächste Runde beginnt ebenfalls mit einer Neuvorstellung. Dieses Mal bleiben wir in Deutschland. Thilo Georg Copperfield hat für den Oktober ebenfalls ein neues Album geplant. Hier die Single-Auskopplung Die in the Cold. Liebe Grüße an den Thilo. Die nächste Neuvorstellung kommt von Thorborn Resiger and the Black Tornado und das gefällt mir ebenfalls richtig gut. Insomnia Boogie Live von diesem Jahr. Das Album heißt Live at Hotel Cecil. Den Abschluss macht Tony Tucker mit Fall into Blues. 2017 hat er das Album Stone Blue Crazy herausgebracht.

Die nächste Runde ist eine reine Neuvorstellungsrunde. Rob Williams and the Blues Drivers haben ihre neue Single in die Redaktion geschickt, Knock Me Down. Und der Song gefällt mir ebenfalls richtig gut. Danach Joe Bonamassa feat. Gary Clark. Ebenfalls ganz frisch auf dem Plattenteller Change and Things. Den Abschluss macht die Band The Dead Reeds Liberation Blues vom gleichnamigen Album, das wie gesagt dieses Jahr erschienen ist.

Die nächste Runde beginnt mit einem Sänger, den ich vor kurzem entdeckt habe, der mir richtig gut gefällt. Mein Moderatorenkollege, der Andreas, hat ihn mir mal vorgestellt. Southside Johnny, was eine Stimme. 1991 hat er das Album Better Days eingespielt, vom Album für euch Coming Back. Danach The Gary Hunt Trio, Pretty Baby, ebenfalls ganz neu vom gleichnamigen Album. Den Abschluss macht Winkler & Friends mit Trouble Blues 2026, das Album Je länger du wartest.

Eine Band, die mich dieses Jahr komplett überzeugt hat, die ich nur wärmstens empfehlen kann, Parker Barrow, eine Band, die Spaß macht. Sie haben dieses Jahr ein Album eingespielt, Blinded, den gleichnamigen Song habe ich für euch rausgesucht. Danach kommt der Billy F. Gibbons mit Hanging on a Cliff vom gleichnamigen Album und der Billy hat's drauf, ein wunderbarer Song. Den Abschluss, ein Song, Neil Young, Old Man, das Ganze hat sich der Klaus aus Leipzig gewünscht. Er grüßt alle seine Freunde und natürlich alle Zuhörer. Das Album kam 1971 raus. Viel Spaß beim Zuhören.

0: Danke.
1: Die nächste Runde beginnt mit einem Musiker einer Band, die mir gut gefällt, bei denen ich selber mitgespielt habe vor langen, langen Jahren. Stefan Distelmann und die Folk-Blues-Band I Got the Blues When It Rain. Das Ganze live in Glasgow und es war nach meinem Dafürhalten 1977. Die nächste Band gefällt mir ebenfalls richtig gut. A Perfect Circle haben uns mitgebracht den Song Starless vom gleichnamigen Album. Den Abschluss der Runde macht die wunderbare Alice Bailey. Liebe Grüße an die Alice, back to you. Ebenfalls vom gleichnamigen Album, das dieses Jahr erschienen ist.
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Für die letzte Runde habe ich versucht, nochmal drei wunderbare Blues-Songs für euch herauszusuchen. Die Runde beginnt Catfish and Will Wild und das kann nur gut werden. Break Me Down vom gleichnamigen Album, das dieses Jahr erschienen ist. Danach eine Band, die ich mir rausgesucht habe, weil ich sie noch nicht so gekannt habe und euch gern vorstelle. Passenger Let Her Go vom gleichnamigen Album, das 2012 erschienen ist. Den Abschluss macht der wunderbare Anthony Gomez. Liebe Grüße an den Anthony. Er hat ein Album eingespielt, das man sich immer wieder anhören kann. 2024 Peace, Love and Loud Guitars. Vom Album für euch The Whiskey Made Me Do It und das Ganze ein, wie gesagt, 24er Remix. Euch eine gute Woche.

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1: Hallo, weiter geht es jetzt mit meiner neuen Sendung von Uwes Blues und Rockkneipe. Für euch habe ich heute Abend und anderen mit dabei Rob Tognoni, Guy Davis, Lee Rocker, Rory Gallagher und Bonnie Raitt. Los geht es mit der Peter Frampton Band. Peter spielt seit dem 9. Lebensjahr die Gitarre. Er war unter anderem Gitarrist bei der Band Humble Pie. Er war befreundet, oder David Bowie war sein Schulfreund. 1987 haben die beiden Herren ein tolles Musikprojekt nochmal angeschoben. Von Peter Frampton hört ihr den Titel 4-Day Creep aus dem Jahr 2020. Nummer 2 ist dann Keith Scott mit seiner Bluesband. Keith Scott ist der Chefgitarrist bei Bryan Adams. Ihr hört aus dem Jahr 2021 den Titel Down That Road. Dexter Allen, ein hervorragender Bluessänger, ist die Nummer 3. Er hatte seine musikalische Ausbildung in einem Gospelchor. Ihr hört den Titel Keep Moving On aus dem Jahr 2021. Ich wünsche euch heute Abend richtig viel Spaß beim Zuhören.

aus dem 2021er Album von Criston Kingfish Ingram werdet ihr jetzt den Titel Not Gonna Lie hören. Rob Tognoni werdet ihr als Numero 2 hören, der australische Sänger und Gitarrist, der besonders von Dave Hole gefördert wurde. Der hat für euch den Titel New Set of Race. Der ist aus dem Album Catfish Cake aus dem Jahr 2020. Crystal Thomas ist eine tolle Sängerin, würde ich sagen, die in Louisiana aufgewachsen ist, ebenfalls ihre Ausbildung in einem Gospelchor mitgemacht hat. Ihr hört von Crystal den Titel One Good Man aus dem Jahr 2021.

Die jetzt folgende Dame, Rosi Flores, hatte ich auch noch nicht auf den Schirm. Rosi kommt aus Nashville und hat im Jahr 2018 ihr Album Drive, Drive, Drive aufgenommen. Ihr werdet daraus den gleichnamigen Titel hören. Björn Berge ist aus Norwegen, ein Gitarrist und Sänger, der im Jahr 1999 sein erstes Album auf den Markt gebracht hat. 9 Alben sind das mittlerweile von Björn geworden. Aus seinem im Jahr 2019 erschienenen Album Who Else hört ihr den Titel Ginger, Brandy and Wine. Eine richtige Blues-Harp-Granate habe ich als Nummer 3 für euch. Walter Horton. Ja, Walter entwickelte die elektrisch verstärkte Mundharmonika. Willie Dixon nannte ihn einmal den besten Harpspieler, den ich je gehört habe. Im Jahr 1982 ist Walter Horton dann in die Blues Hall of Fame aufgenommen worden. Ihr hört von Walter Horton den Titel Little Boy Blues.

Der nächste Blueskünstler ist Greg Copeland. Der hat im Jahr 2019 sein Album eingespielt. Ihr werdet daraus den Titel Brown-Eyed Handsome Man hören. Eine richtig tolle Southern Rock Band habe ich dann für euch. Das ist die Band The Cadillac Three. Diese Band ist seit 2011 auf den amerikanischen Bühnen unterwegs. Das sind vier Herren. Ihr hört von dieser tollen Band den Titel The Jam aus dem gleichnamigen Album aus dem Jahr 2020. Guy Davis ist der nächste Künstler in dieser Runde. Guy Davis kommt aus New York, ist ein Sänger und Gitarrist. Ihr hört den Klassiker Spoonful. Der Titel ist im Jahr 2021 aufgenommen worden.

Die tolle Band Status Quo habe ich jetzt für euch. Diese Band ist im Jahr 1962 von Francis Rossi und Alan Lancaster gegründet worden. Früher hieß die Band noch The Paladins. Seit 1967 heißt die Band Status Quo. Ihr hört von den Herren den Titel Down Down. Lee Rocker werdet ihr danach hören. Ein Bassgitarrist und Sänger aus New York, der in verschiedenen Projekten mitgewirkt hat. Ihr hört den Titel Graceland Auction aus dem Jahr 2021. Gary Fletcher wird diese Runde beenden. Ihr hört den Titel Something Got to the Change aus dem Jahr 2019.

Im Jahr 2017 hat Jimmy Cornette mit seiner Band The Deadmen das Album Shut Up and Dance aufgenommen. Ihr werdet daraus den Titel White Trash Boogie hören. Smokey Wilson werdet ihr danach hören. Smokey heißt mit bürgerlichen Namen Robert Lee. Er hat im Jahr 1970 seinen eigenen Bluesclub in Los Angeles aufgemacht. Dort teilt er die Bühne mit vielen großen Bluesstars. Ihr hört den Titel 88 State Street Blues aus dem Jahr 1995. King King werdet ihr zum Abschluss in dieser Runde hören. Aus dem Jahr 2017 hört ihr die Nummer Tear It All Up aus dem Album Exile and Grace.

Mit den Klassiker Against the Wind von Bob Seger mit seiner Silver Bullet Band natürlich geht es jetzt weiter. Der ist aus einem Sammelalbum aus dem Jahr 2023. Rory Gallagher wird danach zu hören sein. Ihr hört den Titel Can't Be Satisfied. Der ist nochmal im Jahr 2019 überarbeitet worden. Kyla Brooks ist eine hervorragende Sängerin, die mit 12 Jahren schon auf der Bühne stand in der Band ihres Vaters. Ihr hört von dieser tollen Sängerin einen Live-Mitschnitt mit dem Titel In the Morning.

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mit den Urvätern der amerikanischen Hardrock-Szene geht es jetzt weiter. Das ist die Band Montrose. Im Jahr 1973 haben diese Herren ihr Album Montrose aufgenommen. Ihr hört daraus den Titel Bad Motor Scooter. Paula Kohl ist danach zu hören. Paula hat im Jahr 1993 unter anderem mit Peter Gabriel zusammengearbeitet. Im Jahr 1997 hat Paula Kohl ihren Grammy bekommen. Ihr hört den Titel Black Mountain Blues aus dem Jahr 2021. Walter Traut, der tolle Gitarrist und Sänger, der hat im Jahr 1992 den Titel God to Kill the Monkey aufgenommen, den werdet ihr als Nummer 3 hören.

Mit Becky, Sue und The Big Rocking Daddies geht es jetzt weiter. Diese Band hatte Bestand von 2002 bis 2011. Ihr hört den Titel Hillbilly Bluesball aus dem Jahr 2011. Albert Castiglia, den werdet ihr als Nummer 2 hören aus seinem im Jahr 2014 eingespielten Album So Light Ground, hört ihr die Nummer Keep You're Around Too Long. Bonnie Raitt, die werdet ihr mit einer etwas älteren Nummer hören aus dem Jahr 1972. Ihr hört den Titel Give It Up or Let Me Go.

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3: Liebe Freunde und Musikfreaks, Andreas alias Ander aus Leipzig meldet sich aus dem Urlaub zurück, welcher fantastisch war, bei großartigem Wetter jeden Tag. Es ist ja heute bereits der 25. August, also der August neigt sich auch dem Ende. Es ist quasi meine letzte August-Sendung. Wir können dann also erwarten, dass in den nächsten Tagen oder Wochen die Supermärkte wieder mit Weihnachtsmännern und Pfefferkuchen geflutet werden. Aber wie auch immer, es geht ja hier um Musik und es geht auch gleich weiter hier mit feinster Musik, die ich zusammengestellt habe. Ich würde gleich einmal einsteigen hier mit einer flotten Nummer von Alvin Lee. Allerdings nicht mit Ten Years After, sondern mit Ten Years Later, seine berühmte Nummer Going Home. Zweite Nummer kommt von einer fantastischen Band aus Los Angeles, das ist Vintage Trouble. Nobody Told Me heißt das Lied. Letzte Nummer dann im ersten Set für heute, der großartige Willie DeVille, den wir alle sehr vermissen. Assis d'amour, I love you still.

So, im zweiten Set wird es heute jatzig, also quasi meine obligatorische Jatzrunde. Erste Nummer kommt mal wieder von Ibrahim Electric. Ich hatte ja das Glück, sie am 1. August hier in Dänemark nochmal live zu erleben. Ganz fantastisches Trio. Hier eine Nummer von ihrer Scheibe Ibrahim Electric. Meets Roy Anderson, also eigentlich mein Lieblingsposaunisten, verrückte Konstellation, dass diese Jungs mit ihm eine Scheibe, oder ich glaube, sie haben sogar zwei Scheiben mit ihm aufgenommen. Müsste man nochmal googeln. Wie auch immer, tolle Nummer. Das Lied heißt Splash. Zweiter Song in diesem Set kommt vom großartigen Chef Seib Trio. Banana Pudding heißt das Lied. Letzte Nummer dann vom fantastischen Pirelli LaCrane. Toller Gitarrist, toller Musiker, er ist ja mehr so in der Gypsy-Szene eigentlich bekannt, aber er kann ja eigentlich alles auf seiner Gitarre spielen. Spielt übrigens auch hervorragend Bassgitarre. St. Jean heißt das Lied. Viel Spaß, liebe Leute.

Da wir gerade bei obligatorisch waren, bleiben wir gleich mal bei obligatorisch und ich schiebe hinter meiner Jazzrunde gleich mal die Runde der musizierenden Ladies hinterher. Erste Nummer kommt heute mal in deutscher Sprache, für mich eine der besten NDW-Bands überhaupt, die ich heute noch gerne höre. Das ist Annette Humpe mit ihrer Band Ideal, heute mal wieder Blaue Augen. Zweite Nummer dann in diesem Set kommt von Grey de Liesel, Go Go Go. Letzte Nummer dann, der Damen kommt von einer Lady aus Holland oder den Niederlanden oder wie auch immer. Sie heißt Lisa Louise und ihr Song Crazy.

0: So, liebe Freunde, im nächsten Set geht es massiv zurück zum guten alten Blues. Erste Nummer kommt von Leopard Welch. Still a Fool heißt das Lied, eine Live-Aufnahme. Zweiter Song dann von keinem geringeren als Freddie King, Boogeyman. Letzter Blues dann in dieser Runde kommt von Nick Welbys Blues Band, Whole Lot Left.
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So, da bin ich wieder, liebe Leute, und wir bleiben auch im fünften Set beim guten alten Blues. Steigen wir gleich ein mit Gary Burnside, Hängen in Sehr. Zweite Nummer kommt dann von der Jimmy Rogers All-Stars Band, Pride Likes Big City. Letzte Nummer dann in diesem Set ist Ben Poole, Dig It No More.

So, liebe Freunde der gepflegten Musik, auch im Set Nummer 6 bleibt der Blues der Protagonist. Ich steige hier mal ein mit Catfish John Thistle, The Night Wind Whispers. Zweite Nummer dann ein alter Hautegen, Johnny Winter, wer verehrt ihn nicht, wer kennt ihn nicht, ein Song von seiner Scheibe, Hey, Where's Your Presser, Check Out Her Mama. Letzte Nummer dann von Thousand Fried Groove Queens, Poor Black Mattie.

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Wir sind bereits beim 7. Set angelangt. Und ich steige mal stilistisch ein bisschen um. Eine Band, die ich von Anfang an beobachte, liebe Hörer, das ist Steely Dan. Hier ein Song von ihrer letzten Live-Scheibe. Der Song heißt Hey 19. Da war ja schon Walter Becker nicht mehr dabei. Sehr traurig, diese Geschichte. Ja, ein fantastischer Song, eine fantastische Band. Zweiter Song, dann kommt dann gleich mal von Walter Becker, weil er ja bei der anderen Nummer fehlt, von seiner grandiosen Scheibe Circus Money, das Lied Good Eye View. Letzter Song dann von einem fantastischen Keyboarder, den ich gerade hier in Leipzig vor kurzem zum Bachfest live erleben konnte, das ist Jordan Rudess. Kennen bestimmt einige von Dream Theater. Hier ein Song von ihm, der heißt Vize Wheel, klingt auch ein bisschen nach Dream Theater. Zurücklehnen und genießen, liebe Leute.

So, das war's dann schon wieder fast für heute in meiner letzten August-Sendung. Es bleibt aber noch ein Zeitfenster für drei weitere Songs, die hier gleich noch rausgehen. Erste Nummer kommt von Dan Evertson und Super Guitar Pros. Das Lied heißt Can't Heat, hat allerdings nichts mit der berühmten Band zu tun, wie auch immer. Zweite Nummer, Adam Green mal wieder, Country Road, heißt sein Song an diesem Abend. Letzte Nummer dann, quasi ein Oldie, den ich hier ohne Tatmotiv mal rausgesucht habe, einfach weil es ein schönes Lied ist. Die Band The Love Affair, der Song Everlasting Love. Okay, Freunde, das war's für heute. Habt noch einen schönen Abend. Es geht ja dann hier weiter mit einem anderen Kollegen um 20 Uhr. Kommt gut in den September. Lasst es euch gut gehen. Bleibt fit und munter und gesund. Euer Andreas aus Leipzig.